0: Preisdruck. Die Preiserwartungen der Unternehmen sanken im August leicht auf 21,2 nach 21,6 Punkten im Juli. Vor allem in der Industrie und dem Handel planen etwas weniger Firmen Preiserhöhungen. Eine nachhaltige Entspannung bei der Inflation erwartet das IFO-Institut jedoch nicht. Für dieses Jahr wird eine Teuerungsrate von 2,8 und für 2027 von 3% prognostiziert.
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2: Der Ausblick aufs Wetter mit Julia Kersten. Heute ist beim Wetter alles mit dabei. Im Norden wechseln sich dichte Wolken, Schauer und Gewitter ab. Auch weiter südlich, besonders in Richtung der Alpen, sind einige Schauer dabei. Ansonsten bleibt es freundlich, heiter bis wolkig und meistens trocken. Die Werte erreichen an der Küste um die 20 Grad, weiter im Süden bis zu 25 Grad. Dazu weht ein schwacher bis mäßiger, im Norden frischer bis starker Wind aus westlichen Richtungen. In der Nacht ziehen sich die Schauer ganz in den Norden zurück und klingen sonst überall ab. In der Mitte des Landes bilden sich stellenweise Nebelfelder, während es sich ganz im Süden zuzieht und Regen aufkommt. Die Werte sinken an den Küsten auf 14 Grad, sonst kühlt es auf 12 bis 8 Grad ab.

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3: Die Meldungen des Tages mit Michael Miem. Die US-Regierung hat weitere Einzelheiten des geplanten Ölabkommens mit Venezuela veröffentlicht. Eine zentrale Rolle soll dabei das Unternehmen North American Blue Energy Partners übernehmen. Das US-Verteidigungsministerium soll 35% an der Muttergesellschaft des Unternehmens erhalten. Zudem bekommt das US-Außenministerium das Recht, 20% der aktuellen und künftigen Ölproduktion zum Selbstkostenpreis zu kaufen. Für die übrigen 80% erhält es ein Vorkaufsrecht. Ein Wahlkampfauftritt von Bundeskanzler Merz in Sachsen-Anhalt ist deutlich von den Bürgern quittiert worden.
4: Kriegstreiber! Pinocchio!
5: Ihre Brandmauer muss abgerissen werden. Undemokratisch, unchristlich und unklug, was Sie dort tun. Beenden Sie diesen Unfug.
3: Merz ließ sich jedoch nicht beeindrucken und legte deutlich nach.
6: Sachsen-Anhalt darf kein Experimentierfeld für Wutbürger werden. Wenn dieses Land nicht mehr regierbar ist und wenn da möglicherweise die absolute Mehrheit einer rechtspopulistischen Partei am nächsten Montag feststehen sollte, dann werden internationale Investoren es sich dreimal überlegen, ob sie noch in Sachsen-Anhalt investieren.
3: Die Deutsche Umwelthilfe kritisiert den Einsatz klimaschädlicher Dienstwagen durch Politiker in Bund und Ländern. Von fast 250 untersuchten Fahrzeugen waren laut der Organisation nur 90 rein elektrisch unterwegs. Unterdessen hat eine Studie der Technischen Universität München ergeben, dass E-Autos nur gut die Hälfte klimafreundlicher sind als Verbrenner. Die EU bewertet E-Fahrzeuge mit 0 Gramm CO2-Ausstoß und setzt damit falsche Maßstäbe an. Brüssel lässt die Herstellung, Rohstoffgewinnung, Stromversorgung und das Recycling außer Acht. Das IFO-Institut rechnet in Deutschland vorübergehend mit einem etwas geringeren Preisdruck. Die Preiserwartungen der Unternehmen sanken im August leicht auf 21,2 nach 21,6 Punkten im Juli. Vor allem in der Industrie und dem Handel planen etwas weniger Firmen Preiserhöhungen. Eine nachhaltige Entspannung bei der Inflation erwartet das IFO-Institut jedoch nicht. Für dieses Jahr wird eine Teuerungsrate von 2,8 und für 2027 von 3% prognostiziert.
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7: Der Ausblick aufs

Wetter mit Julia Kersten. Heute ist beim Wetter alles mit dabei. Im Norden wechseln sich dichte Wolken, Schauer und Gewitter ab. Auch weiter südlich, besonders in Richtung der Alpen, sind einige Schauer dabei. Ansonsten bleibt es freundlich, heiter bis wolkig und meistens trocken. Die Werte erreichen an der Küste um die 20 Grad, weiter im Süden bis zu 25 Grad. Dazu weht ein schwacher bis mäßiger, im Norden frischer bis starker Wind aus westlichen Richtungen. In der Nacht ziehen sich die Schauer ganz in den Norden zurück und klingen sonst überall ab. In der Mitte des Landes bilden sich stellenweise Nebelfelder, während es sich ganz im Süden zuzieht und Regen aufkommt. Die Werte sinken an den Küsten auf 14 Grad, sonst kühlt es auf 12 bis 8 Grad ab.

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1: Die Meldungen des Tages mit Michael Miem. Die US-Regierung hat weitere Einzelheiten des geplanten Ölabkommens mit Venezuela veröffentlicht. Eine zentrale Rolle soll dabei das Unternehmen North American Blue Energy Partners übernehmen. Das US-Verteidigungsministerium soll 35% an der Muttergesellschaft des Unternehmens erhalten. Zudem bekommt das US-Außenministerium das Recht, 20% der aktuellen und künftigen Ölproduktion zum Selbstkostenpreis zu kaufen. Für die übrigen 80% erhält es ein Vorkaufsrecht. Ein Wahlkampfauftritt von Bundeskanzler Merz in Sachsen-Anhalt ist deutlich von den Bürgern quittiert worden.
2: Kriegstreiber! Pinocchio!
3: Ihre Brandmauer muss abgerissen werden. Undemokratisch, unchristlich und unklug, was Sie dort tun. Beenden Sie diesen Unfug.
1: Merz ließ sich jedoch nicht beeindrucken und legte deutlich nach.
4: Sachsen-Anhalt darf kein Experimentierfeld für Wutbürger werden. Wenn dieses Land nicht mehr regierbar ist und wenn da möglicherweise die absolute Mehrheit einer rechtspopulistischen Partei am nächsten Montag feststehen sollte, dann werden internationale Investoren es sich dreimal überlegen, ob sie noch in Sachsen-Anhalt investieren.
1: Die Deutsche Umwelthilfe kritisiert den Einsatz klimaschädlicher Dienstwagen durch Politiker in Bund und Ländern. Von fast 250 untersuchten Fahrzeugen waren laut der Organisation nur 90 rein elektrisch unterwegs. Unterdessen hat eine Studie der Technischen Universität München ergeben, dass E-Autos nur gut die Hälfte klimafreundlicher sind als Verbrenner. Die EU bewertet E-Fahrzeuge mit 0 Gramm CO2-Ausstoß und setzt damit falsche Maßstäbe an. Brüssel lässt die Herstellung, Rohstoffgewinnung, Stromversorgung und das Recycling außer Acht. Das IFO-Institut rechnet in Deutschland vorübergehend mit einem etwas geringeren Preisdruck. Die Preiserwartungen der Unternehmen sanken im August leicht auf 21,2 nach 21,6 Punkten im Juli. Vor allem in der Industrie und dem Handel planen etwas weniger Firmen Preiserhöhungen. Eine nachhaltige Entspannung bei der Inflation erwartet das IFO-Institut jedoch nicht. Für dieses Jahr wird eine Teuerungsrate von 2,8 und für 2027 von 3% prognostiziert.
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5: Der Ausblick aufs Wetter mit Julia Kersten. Heute ist beim Wetter alles mit dabei. Im Norden wechseln sich dichte Wolken, Schauer und Gewitter ab. Auch weiter südlich, besonders in Richtung der Alpen, sind einige Schauer dabei. Ansonsten bleibt es freundlich, heiter bis wolkig und meistens trocken. Die Werte erreichen an der Küste um die 20 Grad, weiter im Süden bis zu 25 Grad. Dazu weht ein schwacher bis mäßiger, im Norden frischer bis starker Wind aus westlichen Richtungen. In der Nacht ziehen sich die Schauer ganz in den Norden zurück und klingen sonst überall ab. In der Mitte des Landes

Landes bilden sich stellenweise Nebelfelder, während es sich ganz im Süden zuzieht und Regen aufkommt. Die Werte sinken an den Küsten auf 14 Grad, sonst kühlt es auf 12 bis 8 Grad ab.

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1: Die Meldungen des Tages mit Michael Miem. Die US-Regierung hat weitere Einzelheiten des geplanten Ölabkommens mit Venezuela veröffentlicht. Eine zentrale Rolle soll dabei das Unternehmen North American Blue Energy Partners übernehmen. Das US-Verteidigungsministerium soll 35% an der Muttergesellschaft des Unternehmens erhalten. Zudem bekommt das US-Außenministerium das Recht, 20% der aktuellen und künftigen Ölproduktion zum Selbstkostenpreis zu kaufen. Für die übrigen 80% erhält es ein Vorkaufsrecht. Ein Wahlkampfauftritt von Bundeskanzler Merz in Sachsen-Anhalt ist deutlich von den Bürgern quittiert worden.
2: Kriegstreiber! Pinocchio!
3: Ihre Brandmauer muss abgerissen werden. Undemokratisch, unchristlich und unklug, was Sie dort tun. Beenden Sie diesen Unfug.
1: Merz ließ sich jedoch nicht beeindrucken und legte deutlich nach.
4: Sachsen-Anhalt darf kein Experimentierfeld für Wutbürger werden. Wenn dieses Land nicht mehr regierbar ist und wenn da möglicherweise die absolute Mehrheit einer rechtspopulistischen Partei am nächsten Montag feststehen sollte, dann werden internationale Investoren es sich dreimal überlegen, ob sie noch in Sachsen-Anhalt investieren.
1: Die Deutsche Umwelthilfe kritisiert den Einsatz klimaschädlicher Dienstwagen durch Politiker in Bund und Ländern. Von fast 250 untersuchten Fahrzeugen waren laut der Organisation nur 90 rein elektrisch unterwegs. Unterdessen hat eine Studie der Technischen Universität München ergeben, dass E-Autos nur gut die Hälfte klimafreundlicher sind als Verbrenner. Die EU bewertet E-Fahrzeuge mit 0 Gramm CO2-Ausstoß und setzt damit falsche Maßstäbe an. Brüssel lässt die Herstellung, Rohstoffgewinnung, Stromversorgung und das Recycling außer Acht. Das IFO-Institut rechnet in Deutschland vorübergehend mit einem etwas geringeren Preisdruck. Die Preiserwartungen der Unternehmen sanken im August leicht auf 21,2 nach 21,6 Punkten im Juli. Vor allem in der Industrie und dem Handel planen etwas weniger Firmen Preiserhöhungen. Eine nachhaltige Entspannung bei der Inflation erwartet das IFO-Institut jedoch nicht. Für dieses Jahr wird eine Teuerungsrate von 2,8 und für 2027 von 3% prognostiziert.
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5: Der Ausblick aufs Wetter mit Julia Kersten. Heute ist beim Wetter alles mit dabei. Im Norden wechseln sich dichte Wolken, Schauer und Gewitter ab. Auch weiter südlich, besonders in Richtung der Alpen, sind einige Schauer dabei. Ansonsten bleibt es freundlich, heiter bis wolkig und meistens trocken. Die Werte erreichen an der Küste um die 20 Grad, weiter im Süden bis zu 25 Grad. Dazu weht ein schwacher bis mäßiger, im Norden frischer bis starker Wind aus westlichen Richtungen. In der Nacht ziehen sich die Schauer ganz in den Norden zurück und klingen sonst überall ab. In der Mitte des Landes bilden sich stellenweise Nebelfelder, während es sich ganz im Süden zuzieht und Regen aufkommt. Die Werte sinken an den Küsten auf 14 Grad, sonst kühlt es auf 12 bis 8 Grad ab.

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0: du, Conny?
1: Ja, Peter?
0: Gehen wir heute Abend tanzen?
1: Mhm, fein. Und wann treffen wir uns?
0: Na, sagen wir so gegen 8.
1: Okay, Peter, abgemacht.

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1: Im Studio Gisela Hoff. Solaranlagen haben in China erstmals Kohlekraftwerke bei der installierten Leistung überholt. Ende Juli verfügten Photovoltaikanlagen über 1.286 Gigawatt Leistung. Kohlekraftwerke kamen auf 1.285 Gigawatt. Damit entfielen 31,5% der gesamten installierten Stromerzeugungskapazität auf Solarenergie. China treibt den Ausbau der Photovoltaik seit Jahren massiv voran, besonders im Westen und Nordwesten des Landes. Deutschland hat Russland jetzt offiziell für den mutmaßlichen Drohnenanschlag auf den Flughafen Leipzig verantwortlich gemacht. Bundeskanzler Merz hatte schon zuvor von harten Maßnahmen gegen die Verantwortlichen gesprochen.
2: Deutschland ist stärker ins Fadenkreuz hybrider Angreifer gerückt. Das zeigt nicht zuletzt der Angriff vom 4. August auf dem Flughafen in Leipzig. Sie werden dafür bezahlen.
1: Nun soll es eine Zeitenwende 2.0 geben. Angekündigt wurden unter anderem weitere Sanktionen gegen Russland und noch größere Waffenlieferungen an die Ukraine. Eine Studie der Technischen Universität München stellt die bisherige Klimabilanz von Elektroautos in Frage. Über ihren gesamten Lebenszyklus verursachen batterieelektrische Fahrzeuge demnach im Durchschnitt rund 41% weniger Treibhausgase als vergleichbare Verbrenner. Professor Thomas Hoffmann, der Präsident der TU München auf Welt.
3: Die Frage ist, welche Messgrößen hinterlege ich dieser Strategie, um auch Erfolg zu messen? Die EU möchte bis 2030 188 Millionen Tonnen CO2 im Automobilsektor einsparen. Das wird nach dem heutigen Stand nicht erreicht werden, und zwar um ungefähr 100 Millionen Tonnen wird es verfehlt werden. Das Ziel dieses Klimaschutzes können wir nur dann erreichen, wenn wir andere Hebel nutzen jenseits des Antriebsstrangs. Das heißt hin in neue Batterietechnologien, andere Antriebstechnologien, zurück bis zum grünen Stahl.
1: Die EU berücksichtigt bei ihren Flottenvorgaben nur die direkten Emissionen während der Fahrt und setzt E-Autos deshalb mit 0 Gramm CO2 pro Kilometer an. Die TU München kritisiert diese Berechnung als substanzielle Fehlsteuerung und fordert, auch Herstellung, Rohstoffgewinnung, Stromversorgung und Recycling einzubeziehen.
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4: Der Ausblick aufs Wetter mit Julia Kersten. Heute ist beim Wetter alles mit dabei. Im Norden wechseln sich dichte Wolken, Schauer und Gewitter ab. Auch weiter südlich, besonders in Richtung der Alpen, sind einige Schauer dabei. Ansonsten bleibt es freundlich, heiter bis wolkig und meistens trocken. Die Werte erreichen an der Küste um die 20 Grad, weiter im Süden bis zu 25 Grad. Dazu weht ein schwacher bis mäßiger, im Norden frischer bis starker Wind aus westlichen Richtungen. In der Nacht ziehen sich die Schauer ganz in den Norden zurück und klingen sonst überall ab. In der Mitte des Landes bilden sich stellenweise Nebelfelder, während es sich ganz im Süden zuzieht und Regen aufkommt. Die Werte sinken an den Küsten auf 14 Grad, sonst kühlt es auf 12 bis 8 Grad ab.

0: Muskeln siehst. 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Das hab ich nun von dem Verkehr.
1: Ich weiß Bescheid, du weißt Bescheid. Aha. Das ist kein Grund zur Heiterkeit. Aha. Jetzt dreh ich durch, es tut mir leid.
0: Aha. Hier zählt nur eins, die Sauberkeit. Jawoll.

Also jetzt, Papa wird sauer. Jasmin, Papa wird sauer. Was? Ist ja gut, ist ja gut. Es ist ja gut. Okay, okay. 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

0: installierten Leistung überholt. Ende Juli verfügten Photovoltaikanlagen über 1.286 Gigawatt Leistung. Kohlekraftwerke kamen auf 1.285 Gigawatt. Damit entfielen 31,5% der gesamten installierten Stromerzeugungskapazität auf Solarenergie. China treibt den Ausbau der Photovoltaik seit Jahren massiv voran, besonders im Westen und Nordwesten des Landes. Deutschland hat Russland jetzt offiziell für den mutmaßlichen Drohnenanschlag auf den Flughafen Leipzig verantwortlich gemacht. Bundeskanzler Merz hatte schon zuvor von harten Maßnahmen gegen die Verantwortlichen gesprochen.
1: Deutschland ist stärker ins Fadenkreuz hybrider Angreifer gerückt. Das zeigt nicht zuletzt der Angriff vom 4. August auf dem Flughafen in Leipzig. Sie werden dafür bezahlen.
0: Nun soll es eine Zeitenwende 2.0 geben. Angekündigt wurden unter anderem weitere Sanktionen gegen Russland und noch größere Waffenlieferungen an die Ukraine. Eine Studie der Technischen Universität München stellt die bisherige Klimabilanz von Elektroautos in Frage. Über ihren gesamten Lebenszyklus verursachen batterieelektrische Fahrzeuge demnach im Durchschnitt rund 41% weniger Treibhausgase als vergleichbare Verbrenner. Professor Thomas Hoffmann, der Präsident der TU München auf Welt.
2: Die Frage ist, welche Messgrößen hinterlege ich dieser Strategie, um auch Erfolg zu messen? Die EU möchte bis 2030 188 Millionen Tonnen CO2 im Automobilsektor einsparen. Das wird nach dem heutigen Stand nicht erreicht werden, und zwar um ungefähr 100 Millionen Tonnen wird es verfehlt werden. Das Ziel dieses Klimaschutzes können wir nur dann erreichen, wenn wir andere Hebel nutzen jenseits des Antriebsstrangs. Das heißt hin in neue Batterietechnologien, andere Antriebstechnologien, zurück bis zum grünen Stahl.
0: Die EU berücksichtigt bei ihren Flottenvorgaben nur die direkten Emissionen während der Fahrt und setzt E-Autos deshalb mit 0 Gramm CO2 pro Kilometer an. Die TU München kritisiert diese Berechnung als substanzielle Fehlsteuerung und fordert, auch Herstellung, Rohstoffgewinnung, Stromversorgung und Recycling einzubeziehen.
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4: Das Wetter mit Julia Kersten. An der Nordsee zieht es sich heute immer wieder zu. Von kräftigem Regen bis hin zu kurzen Gewittern ist hier alles dabei. Im gesamten Norden spürt man zudem einen kräftigen, teils stürmisch auffrischenden Westwind bei Höchstwerten von 19 bis 23 Grad. Ganz anders sieht es im Westen und Osten aus. Hier wechseln sich Sonne und Wolken ab und es bleibt trocken bei angenehmen 20 bis 23 Grad. Das beste Wetter bekommt der Süden mit viel Sonnenschein und bis zu 26 Grad. Nur an den Alpen gibt es am Nachmittag ein paar Regenschauer. In der Nacht bleibt es an den Küsten weiterhin nass und stürmisch, während es im Süden aufklart und die Temperaturen im Landesinneren spürbar auf 13 bis 8 Grad sinken.

0: 90210, Sibylle Becker.
1: Noch jetzt.
0: Hallo Walter, wo liegt dein Problem?
1: Ja,
0: am Kopf liegt es?
1: Was,
0: auf dem Kopf. Ein Hutproblem?
1: Ja,
0: ein Haarproblem also.
1: Was,
0: aha.
1: Ich mach
0: und jetzt hast du nur noch zwei Stück? Tja, aber Walter, da gibt es doch schon Lösungen. Zum Beispiel kannst du eine Haarverpflanzung vornehmen lassen. Da werden einfach Körperhaare aus anderen Regionen ausoperiert und auf dem Kopf wieder eingestöpselt. Tja, die nimmt man vom, aus dem, also zwischen den, wie soll ich sagen? Oder du kaufst dir einfach einen Hut. Walter, ich glaube, du musst zu deiner blanken Kopfhaut stehen. Stell dich doch einfach vor die Menschen und sage, ich bin ich. Und wenn ihr meine inneren Werte nicht erkennt, brauche ich euch auch nicht als Freund. Wahre Liebe hängt nicht an den Haaren und meine Blöße trage ich mit Stolz. Ich bin ein Walter. Ja, das habe ich schön gesagt. Ob wir uns mal treffen können? Ha, aber Walter, ich gehe doch nicht mit so einer Glatze aus. Tschüss. Also irgendwann hört der Spaß aber auch auf. Kaum erzählt man den Leuten dieses positive Psychogewäsch, drehen die gleich durch. Also nee, du. Das war's für heute unter 90210. Eure Sibylle Becker.
2: L'Allemagne, 3 points.

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1: Im Studio Gisela Hoff. Solaranlagen haben in China erstmals Kohlekraftwerke bei der Installation

0: deutlich gemacht. Bundeskanzler Merz hatte schon zuvor von harten Maßnahmen gegen die Verantwortlichen gesprochen.
1: Deutschland ist stärker ins Fadenkreuz hybrider Angreifer gerückt. Das zeigt nicht zuletzt der Angriff vom 4. August auf dem Flughafen in Leipzig. Sie werden dafür bezahlen.
0: Nun soll es eine Zeitenwende 2.0 geben. Angekündigt wurden unter anderem weitere Sanktionen gegen Russland und noch größere Waffenlieferungen an die Ukraine. Eine Studie der Technischen Universität München stellt die bisherige Klimabilanz von Elektroautos in Frage. Über ihren gesamten Lebenszyklus verursachen batterieelektrische Fahrzeuge demnach im Durchschnitt rund 41% weniger Treibhausgase als vergleichbare Verbrenner. Professor Thomas Hoffmann, der Präsident der TU München auf Welt.
2: Die Frage ist, welche Messgrößen hinterlege ich dieser Strategie, um auch Erfolg zu messen? Die EU möchte bis 2030 188 Millionen Tonnen CO2 im Automobilsektor einsparen. Das wird nach dem heutigen Stand nicht erreicht werden, und zwar um ungefähr 100 Millionen Tonnen wird es verfehlt werden. Das Ziel dieses Klimaschutzes können wir nur dann erreichen, wenn wir andere Hebel nutzen jenseits des Antriebsstrangs. Das heißt hin in neue Batterietechnologien, andere Antriebstechnologien, zurück bis zum grünen Stahl.
0: Die EU berücksichtigt bei ihren Flottenvorgaben nur die direkten Emissionen während der Fahrt und setzt E-Autos deshalb mit 0 Gramm CO2 pro Kilometer an. Die TU München kritisiert diese Berechnung als substanzielle Fehlsteuerung und fordert, auch Herstellung, Rohstoffgewinnung, Stromversorgung und Recycling einzubeziehen.
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4: Das Wetter mit Julia Kersten. An der Nordsee zieht es sich heute immer wieder zu. Von kräftigem Regen bis hin zu kurzen Gewittern ist hier alles dabei. Im gesamten Norden spürt man zudem einen kräftigen, teils stürmisch auffrischenden Westwind bei Höchstwerten von 19 bis 23 Grad. Ganz anders sieht es im Westen und Osten aus. Hier wechseln sich Sonne und Wolken ab und es bleibt trocken bei angenehmen 20 bis 23 Grad. Das beste Wetter bekommt der Süden mit viel Sonnenschein und bis zu 26 Grad. Nur an den Alpen gibt es am Nachmittag ein paar Regenschauer. In der Nacht bleibt es an den Küsten weiterhin nass und stürmisch, während es im Süden aufklart und die Temperaturen im Landesinneren spürbar auf 13 bis 8 Grad sinken.

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1: Ich bin Gisela Hoff. Die Luftverkehrsbranche warnt vor einem drohenden Chaos bei der Einreise in den Schengen-Raum. Die bis zum 6. September geltenden Ausnahmeregeln der EU müssten dringend verlängert werden, fordern Vertreter des Frankfurter Flughafens, der Lufthansa, Condor und des Flughafenverbands ADV. Andernfalls könnten Passagiere aus Drittstaaten bei der Ein- und Ausreise mit langen Wartezeiten rechnen. Solaranlagen haben in China erstmals Kohlekraftwerke bei der installierten Leistung überholt. Ende Juli verfügten Photovoltaikanlagen über 1.286 Gigawatt Leistung. Kohlekraftwerke

0: 4. August auf dem Flughafen in Leipzig. Sie werden dafür bezahlen.
1: Nun soll es eine Zeitenwende 2.0 geben. Angekündigt wurden unter anderem weitere Sanktionen gegen Russland und noch größere Waffenlieferungen an die Ukraine. Eine Studie der Technischen Universität München stellt die bisherige Klimabilanz von Elektroautos in Frage. Über ihren gesamten Lebenszyklus verursachen batterieelektrische Fahrzeuge demnach im Durchschnitt rund 41% weniger Treibhausgase als vergleichbare Verbrenner. Die EU berücksichtigt bei ihren Flottenvorgaben nur die direkten Emissionen während der Fahrt und setzt E-Autos deshalb mit 0 Gramm CO2 pro Kilometer an. Die TU München kritisiert diese Berechnung als substanzielle Fehlsteuerung und fordert, auch Herstellung, Rohstoffgewinnung, Stromversorgung und Recycling einzubeziehen.
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3: Das Wetter mit Julia Kersten. An der Nordsee zieht es sich heute immer wieder zu. Von kräftigem Regen bis hin zu kurzen Gewittern ist hier alles dabei. Im gesamten Norden spürt man zudem einen kräftigen, teils stürmisch auffrischenden Westwind bei Höchstwerten von 19 bis 23 Grad. Ganz anders sieht es im Westen und Osten aus. Hier wechseln sich Sonne und Wolken ab und es bleibt trocken bei angenehmen 20 bis 23 Grad. Das beste Wetter bekommt der Süden mit viel Sonnenschein und bis zu 26 Grad. Nur an den Alpen gibt es am Nachmittag ein paar Regenschauer. In der Nacht bleibt es an den Küsten weiterhin nass und stürmisch, während es im Süden aufklart und die Temperaturen im Landesinneren spürbar auf 13 bis 8 Grad sinken.

0: 90210, Sibylle Becker.
1: Ja? Noch hier.
0: Hallo Bernhard, sag mal, bei dir rauscht aber was. Also meine ich das nicht, du bist kaum zu verstehen. Aha, ein Handy. Tolle Dinger sind das, bloß die Schnur fehlt. Aber für mich ist das nichts, weißt du die Technik? Ich bin froh, wenn ich mit meinem Rasierer umgehen kann. Doch, weißt du, das ist eine lange Geschichte. Aber sag mal, so ein Handy soll doch ordentlich Strahlung abgeben. Naja, Infrarot, Wärmestrahlung also. Hochwellige Impulse im Spektralspektrum. Aber Bernhard, das kann doch sich ein jedes halbwegs gebildetes Kind vorstellen, dass ein Mikrowellengenerator am Ohr eine weiche Rübe macht. Hast du nicht gewusst? Du scheinst schon ein wenig blöd geworden zu sein. Ja? Aggressiv auch noch. Ich kann nur sagen, lass die Finger von den Dingern. Ich würde lieber schnell auflegen, sonst läuft dir noch das Gehirn aus. Nein, nicht gestirn. Jetzt wirst du auch noch schwerhörig. Mann, Mann, Mann. Bernhard? Tja, ausgelaufen. Die Technik. Handy oder Handy nicht. Die einen haben es eben in der Tasche und die anderen in der Hose. Das war's für heute. Bis zum nächsten Mal unter 90210. Eure Sibylle Becker.

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1: Ich bin Gisela Hoff. Die Luftverkehrsbranche warnt vor einem drohenden Chaos bei der Einreise in den Schengen-Raum. Die bis zum 6. September geltenden Ausnahmeregeln der EU müssten dringend verlängert werden, fordern Vertreter des Frankfurter Flughafens, der Lufthansa, Condor und des Flughafenverbands ADV. Andernfalls könnten Passagiere aus Drittstaaten bei der Ein- und Ausreise mit langen Wartezeiten rechnen. Solaranlagen haben in China erstmals Kohlekraftwerke bei der installierten Leistung überholt. Ende Juli verfügten Photovoltaikanlagen über 1.286 Gigawatt Leistung. Kohlekraftwerke kamen auf 1.285 Gigawatt. Damit entfielen 31,5% der gesamten installierten Stromerzeugungskapazität auf Solarenergie. China treibt den Ausbau der Photovoltaik seit Jahren massiv voran, besonders im Westen und Nordwesten des Landes. Deutschland hat Russland jetzt offiziell für den mutmaßlichen Drohnenanschlag auf den Flughafen Leipzig verantwortlich gemacht. Bundeskanzler Merz hatte schon zuvor von harten Maßnahmen gegen die Verantwortlichen gesprochen.
2: Deutschland ist stärker ins Fadenkreuz hybrider Angreifer gerückt. Das zeigt nicht zuletzt der Angriff

0: direkten Emissionen während der Fahrt und setzt E-Autos deshalb mit 0 Gramm CO2 pro Kilometer an. Die TU München kritisiert diese Berechnung als substanzielle Fehlsteuerung und fordert, auch Herstellung, Rohstoffgewinnung, Stromversorgung und Recycling einzubeziehen.
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2: Das Wetter mit Julia Kersten. An der Nordsee zieht es sich heute immer wieder zu. Von kräftigem Regen bis hin zu kurzen Gewittern ist hier alles dabei. Im gesamten Norden spürt man zudem einen kräftigen, teils stürmisch auffrischenden Westwind bei Höchstwerten von 19 bis 23 Grad. Ganz anders sieht es im Westen und Osten aus. Hier wechseln sich Sonne und Wolken ab und es bleibt trocken bei angenehmen 20 bis 23 Grad. Das beste Wetter bekommt der Süden mit viel Sonnenschein und bis zu 26 Grad. Nur an den Alpen gibt es am Nachmittag ein paar Regenschauer. In der Nacht bleibt es an den Küsten weiterhin nass und stürmisch, während es im Süden aufklart und die Temperaturen im Landesinneren spürbar auf 13 bis 8 Grad sinken.

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1: Ich bin Gisela Hoff. Die Luftverkehrsbranche warnt vor einem drohenden Chaos bei der Einreise in den Schengen-Raum. Die bis zum 6. September geltenden Ausnahmeregeln der EU müssten dringend verlängert werden, fordern Vertreter des Frankfurter Flughafens, der Lufthansa, Condor und des Flughafenverbands ADV. Andernfalls könnten Passagiere aus Drittstaaten bei der Ein- und Ausreise mit langen Wartezeiten rechnen. Solaranlagen haben in China erstmals Kohlekraftwerke bei der installierten Leistung überholt. Ende Juli verfügten Photovoltaikanlagen über 1286 Gigawatt Leistung. Kohlekraftwerke kamen auf 1285 Gigawatt. Damit entfielen 31,5% der gesamten installierten Stromerzeugungskapazität auf Solarenergie. China treibt den Ausbau der Photovoltaik seit Jahren massiv voran, besonders im Westen und Nordwesten des Landes. Deutschland hat Russland jetzt offiziell für den mutmaßlichen Drohnenanschlag auf den Flughafen Leipzig verantwortlich gemacht. Bundeskanzler Merz hatte schon zuvor von harten Maßnahmen gegen die Verantwortlichen gesprochen.
2: Deutschland ist stärker ins Fadenkreuz hybrider Angreifer gerückt. Das zeigt nicht zuletzt der Angriff vom 4. August auf dem Flughafen in Leipzig. Sie werden dafür bezahlen.
1: Nun soll es eine Zeitenwende 2.0 geben. Angekündigt wurden unter anderem weitere Sanktionen gegen Russland und noch größere Waffenlieferungen an die Ukraine. Eine Studie der Technischen Universität München stellt die bisherige Klimabilanz von Elektroautos in Frage. Über ihren gesamten Lebenszyklus verursachen batterieelektrische Fahrzeuge demnach im Durchschnitt rund 41% weniger Treibhausgase als vergleichbare Verbrenner. Die EU berücksichtigt bei ihren Flottenvorgaben nur die

auffrischenden Westwind bei Höchstwerten von 19 bis 23 Grad. Ganz anders sieht es im Westen und Osten aus. Hier wechseln sich Sonne und Wolken ab und es bleibt trocken bei angenehmen 20 bis 23 Grad. Das beste Wetter bekommt der Süden mit viel Sonnenschein und bis zu 26 Grad. Nur an den Alpen gibt es am Nachmittag ein paar Regenschauer. In der Nacht bleibt es an den Küsten weiterhin nass und stürmisch, während es im Süden aufklart und die Temperaturen im Landesinneren spürbar auf 13 bis 8 Grad sinken.

0: 90210, Sibylle Becker.
1: Tja,
0: hallo Fridolin, wo liegt dein Problem?
1: Im Keller?
0: Oh mein Gott, tot? Du hast doch damit wohl nichts zu tun. Fridolin, mach das nie wieder. Versprichst du mir das? Na nun schön, dann will ich mal das glauben. Was willst du denn jetzt machen? Ist schon klar, du fragst mich ja. Warte einen Moment. Tatort habe ich gesehen, den alten, Derek und was gibt's noch für Filme? Sportschau? Du bist aber auch ein Happen dumm, oder? Wir müssen überlegen, wie wir die Leiche aus dem Keller kriegen. Vielleicht in einen Teppich einrollen und bei dem Nachbarn in die Mülltonne? Du hast nur Holzfußboden. Schlimm, schlimm. Hast du eine Säge und eine Gefriertruhe? Ach, war nur so ein Gedanke. Ich würde sagen, du musst zur Polizei gehen. Du bist selber Polizist? Kripo? Oh, dann hast du gar nicht... Oh je, Fridolin. Vergiss alles, was ich gesagt habe. Tschüss. So, meine Lieben, das war's unter 90210. Wahrscheinlich sogar ein bisschen länger. Auf Wiedersehen, eure Sibylle Becker.

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1: Für die Meldungen im Studio Michael Miem. Die USA und der Iran haben sich im Kampf um die Kontrolle der Straße von Hormus erneut gegenseitig angegriffen. Das US-Militär nahm nach eigenen Angaben Luftabwehrstellungen, Radarsysteme und Ausrüstung zum Verlegen von Seeminen ins Visier. Der Iran reagierte mit Raketen- und Drohnenangriffen auf Jordanien, Kuwait und Bahrain. Nach einer Kollision mit einem Handelsschiff ist ein Frachter vor Istanbul gesunken. Das Schiff ging innerhalb von 11 Minuten unter. Nach den 10 türkischen Besatzungsmitgliedern wird gesucht. Bislang wurden keine Überlebenden gefunden. Die Ursache des Unglücks ist noch unklar. Zwei Vorfälle an wichtigen Anlagen des deutschen Stromnetzes beschäftigen die Ermittler. An einer Umspannanlage im nordrhein-westfälischen Bergheim kam es zu einem schweren Kurzschluss, woraufhin 5 Kraftwerksblöcke mit insgesamt 4200 Megawatt vorsorglich vom Netz genommen wurden. Vom Netzbetreiber Amprion, Manuela Raulf.
2: Ergebnisse zu den Untersuchungen liegen derzeit in polizeilicher und staatsanwaltlicher Hand. Dort laufen die aktuellen Untersuchungen zu Ursachen über die Ereignisse. Die Stromversorgung war jederzeit stabil und sichergestellt und es gab keinen Einfluss darauf. Auch die Systemstabilität des Übertragungsnetzes lief gestern und auch heute reibungslos, stabil und sicher weiter. Die Bedrohungslage für kritische Infrastruktur hat sich in den letzten Jahren verändert. Darauf reagieren wir.
1: Auch ein Umspannwerk in Brandenburg war betroffen. Dort wurden zahlreiche selbstgebaute Flugkörper mit Zeitzündern entdeckt, mit denen offenbar Kurzschlüsse verursacht werden sollten. In 2 Fällen gelang dies, wodurch ein Kraftwerksblock in Jänischwald ausfiel. Die Ermittler prüfen unter anderem einen möglichen linksextremistischen Hintergrund und eine ausländische Einflussnahme. Nach einer nächtlichen Explosion in Augsburg ist der Hauptbahnhof vorübergehend gesperrt worden. Ein später dort gefundener verdächtiger Gegenstand stellte sich als harmlos heraus. Der Bahnhof wurde wieder freigegeben. Eine 17-Jährige und ein 18-Jähriger wurden leicht verletzt. Rund 1,5 Stunden lang war der gesamte Regional- und ICE-Verkehr beeinträchtigt. Die Ermittlungen zur Explosion und den Hintergründen laufen.
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Nachmittag ein paar Regenschauer. In der Nacht bleibt es an den Küsten weiterhin nass und stürmisch, während es im Süden aufklart und die Temperaturen im Landesinneren spürbar auf 13 bis 8 Grad sinken.

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1: Für die Meldungen im Studio Michael Miem. Die USA und der Iran haben sich im Kampf um die Kontrolle der Straße von Hormuz erneut gegenseitig angegriffen. Das US-Militär nahm nach eigenen Angaben Luftabwehrstellungen, Radarsysteme und Ausrüstung zum Verlegen von Seeminen ins Visier. Der Iran reagierte mit Raketen- und Drohnenangriffen auf Jordanien, Kuwait und Bahrain. Nach einer Kollision mit einem Handelsschiff ist ein Frachter vor Istanbul gesunken. Das Schiff ging innerhalb von 11 Minuten unter. Nach den 10 türkischen Besatzungsmitgliedern wird gesucht. Bislang wurden keine Überlebenden gefunden. Die Ursache des Unglücks ist noch unklar. Zwei Vorfälle an wichtigen Anlagen des deutschen Stromnetzes beschäftigen die Ermittler. An einer Umspannanlage im nordrhein-westfälischen Bergheim kam es zu einem schweren Kurzschluss, woraufhin 5 Kraftwerksblöcke mit insgesamt 4200 Megawatt vorsorglich vom Netz genommen wurden. Vom Netzbetreiber Amprion, Manuela Raulf.
2: Ergebnisse zu den Untersuchungen liegen derzeit in polizeilicher und staatsanwaltlicher Hand. Dort laufen die aktuellen Untersuchungen zu Ursachen über die Ereignisse. Die Stromversorgung war jederzeit stabil und sichergestellt und es gab keinen Einfluss darauf. Auch die Systemstabilität des Übertragungsnetzes lief gestern und auch heute reibungslos, stabil und sicher weiter. Die Bedrohungslage für kritische Infrastruktur hat sich in den letzten Jahren verändert. Darauf reagieren wir.
1: Auch ein Umspannwerk in Brandenburg war betroffen. Dort wurden zahlreiche selbstgebaute Flugkörper mit Zeitzündern entdeckt, mit denen offenbar Kurzschlüsse verursacht werden sollten. In 2 Fällen gelang dies, wodurch ein Kraftwerksblock in Jänischwald ausfiel. Die Ermittler prüfen unter anderem einen möglichen linksextremistischen Hintergrund und eine ausländische Einflussnahme. Nach einer nächtlichen Explosion in Augsburg ist der Hauptbahnhof vorübergehend gesperrt worden. Ein später dort gefundener verdächtiger Gegenstand stellte sich als harmlos heraus. Der Bahnhof wurde wieder freigegeben. Eine 17-Jährige und ein 18-Jähriger wurden leicht verletzt. Rund 1,5 Stunden lang war der gesamte Regional- und ICE-Verkehr beeinträchtigt. Die Ermittlungen zur Explosion und den Hintergründen laufen.
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3: Das Wetter mit Julia Kersten. An der Nordsee zieht es sich heute immer wieder zu. Von kräftigem Regen bis hin zu kurzen Gewittern ist hier alles dabei. Im gesamten Norden spürt man zudem einen kräftigen, teils stürmisch auffrischenden Westwind bei Höchstwerten von 19 bis 23 Grad. Ganz anders sieht es im Westen und Osten aus. Hier wechseln sich Sonne und Wolken ab und es bleibt trocken bei angenehmen 20 bis 23 Grad. Das beste Wetter bekommt der Süden mit viel Sonnenschein und bis zu 26 Grad. Nur an den Alpen gibt es am Nachmittag

schau mal, Herzlein. Ihr könnt irgendwo an irgendeinem Zipfel der Welt sein. Oder sogar in der kleinen Kneipe in unserer Straße. Ich werde immer wieder zu dir zurückkommen. Und weißt, was ich sagen werde?

90210, Sibylle Becker. Hallo Ilona, was betrübt dich? Ja, ja, das ist ganz normal, wenn erstmal die Kinder aus dem Hause sind. Das ist das Problem. Dein Mann hat ja seine Arbeit, du aber hast dein Leben den Kindern geopfert. Die eine Hälfte des Lebens stellt er dich an den Kochtopf und den Rest der Zeit lässt er dich hinterm Staubsauger herlaufen. Aber schau, mach es doch so wie all deine Leidenskolleginnen. Aber ja, schaffe dir ein eigenes Aufgabenfeld. Belege an der Volkshochschule Kurse über Seidenmalerei und Ikebana. Richtig, Steinmännchen basteln ist auch spannend. Oder besorge dir ein 10.000-Teile-Puzzle. Verkaufe selbstgehäkeltes auf dem Flohmarkt. Geh in eine Volkstanzgruppe oder mache esoterische Aromatherapien. Siehst du, Ilona, da geht's uns doch schon viel besser, nicht? Genau, und wenn da noch Zeit über ist, kannst du ja drüber nachdenken, ob du nicht den falschen Mann geheiratet hast. Ja, freut mich. Tschüss. Tja, ihr Lieben, das ist der Dank für 25 Jahre im Dienste der Familie. Erst werden einem die Sterne vom Himmel geholt, später darf man dann den Staub von ihnen wischen. Ja, ja, die 3 Ks. Kühlschrank, Kloschruppen und Karnickel füttern. In diesem Sinne, tschüss, bis zum nächsten Mal. Eure Sibylle Becker.

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1: Für die Meldungen im Studio Michael Miem. Die USA und der Iran haben sich im Kampf um die Kontrolle der Straße von Hormuz erneut gegenseitig angegriffen. Das US-Militär nahm nach eigenen Angaben Luftabwehrstellungen, Radarsysteme und Ausrüstung zum Verlegen von Seeminen ins Visier. Der Iran reagierte mit Raketen- und Drohnenangriffen auf Jordanien, Kuwait und Bahrain. Nach einer Kollision mit einem Handelsschiff ist ein Frachter vor Istanbul gesunken. Das Schiff ging innerhalb von 11 Minuten unter. Nach den 10 türkischen Besatzungsmitgliedern wird gesucht. Bislang wurden keine Überlebenden gefunden. Die Ursache des Unglücks ist noch unklar. Zwei Vorfälle an wichtigen Anlagen des deutschen Stromnetzes beschäftigen die Ermittler. An einer Umspannanlage im nordrhein-westfälischen Bergheim kam es zu einem schweren Kurzschluss, woraufhin 5 Kraftwerksblöcke mit insgesamt 4200 Megawatt vorsorglich vom Netz genommen wurden. Vom Netzbetreiber Amprion, Manuela Raulf.
2: Ergebnisse zu den Untersuchungen liegen derzeit in polizeilicher und staatsanwaltlicher Hand. Dort laufen die aktuellen Untersuchungen zu Ursachen über die Ereignisse. Die Stromversorgung war jederzeit stabil und sichergestellt und es gab keinen Einfluss darauf. Auch die Systemstabilität des Übertragungsnetzes lief gestern und auch heute reibungslos, stabil und sicher weiter. Die Bedrohungslage für kritische Infrastruktur hat sich in den letzten Jahren verändert. Darauf reagieren wir.
1: Auch ein Umspannwerk in Brandenburg war betroffen. Dort wurden zahlreiche selbstgebaute Flugkörper mit Zeitzündern entdeckt, mit denen offenbar Kurzschlüsse verursacht werden sollten. In 2 Fällen gelang dies, wodurch ein Kraftwerksblock in Jänischwald ausfiel. Die Ermittler prüfen unter anderem einen möglichen linksextremistischen Hintergrund und eine ausländische Einflussnahme. Nach einer nächtlichen Explosion in Augsburg ist der Hauptbahnhof vorübergehend gesperrt worden. Ein später dort gefundener verdächtiger Gegenstand stellte sich als harmlos heraus. Der Bahnhof wurde wieder freigegeben. Eine 17-Jährige und ein 18-Jähriger wurden leicht verletzt. Rund 1,5 Stunden lang war der gesamte Regional- und ICE-Verkehr beeinträchtigt. Die Ermittlungen zur Explosion und den Hintergründen laufen.
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3: Das Wetter mit Julia Kersten. An der Nordsee zieht es sich heute immer wieder zu. Von kräftigem Regen bis hin zu kurzen Gewittern ist hier alles dabei. Im gesamten Norden spürt man zudem einen kräftigen, teils stürmisch auffrischenden Westwind bei Höchstwerten von 19 bis 23 Grad. Ganz anders sieht es im Westen und Osten aus. Hier wechseln sich Sonne und Wolken ab und es bleibt trocken bei angenehmen 20 bis 23 Grad. Das beste Wetter bekommt der Süden mit viel Sonnenschein und bis zu 26 Grad. Nur an den Alpen gibt es am Nachmittag ein paar Regenschauer. In der Nacht bleibt es an den Küsten weiterhin nass und stürmisch, während es im Süden aufklart und die Temperaturen im Landesinneren spürbar auf 13 bis 8 Grad sinken.

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1: Für die Meldungen im Studio Michael Miem. Die USA und der Iran haben sich im Kampf um die Kontrolle der Straße von Hormuz erneut gegenseitig angegriffen. Das US-Militär nahm nach eigenen Angaben Luftabwehrstellungen, Radarsysteme und Ausrüstung zum Verlegen von Seeminen ins Visier. Der Iran reagierte mit Raketen- und Drohnenangriffen auf Jordanien, Kuwait und Bahrain. Nach einer Kollision mit einem Handelsschiff ist ein Frachter vor Istanbul gesunken. Das Schiff ging innerhalb von 11 Minuten unter. Nach den 10 türkischen Besatzungsmitgliedern wird gesucht. Bislang wurden keine Überlebenden gefunden. Die Ursache des Unglücks ist noch unklar. Zwei Vorfälle an wichtigen Anlagen des deutschen Stromnetzes beschäftigen die Ermittler. An einer Umspannanlage im nordrhein-westfälischen Bergheim kam es zu einem schweren Kurzschluss, woraufhin 5 Kraftwerksblöcke mit insgesamt 4200 Megawatt vorsorglich vom Netz genommen wurden. Vom Netzbetreiber Amprion, Manuela Raulf.
2: Ergebnisse zu den Untersuchungen liegen derzeit in polizeilicher und staatsanwaltlicher Hand. Dort laufen die aktuellen Untersuchungen zu Ursachen über die Ereignisse. Die Stromversorgung war jederzeit stabil und sichergestellt und es gab keinen Einfluss darauf. Auch die Systemstabilität des Übertragungsnetzes lief gestern und auch heute reibungslos, stabil und sicher weiter. Die Bedrohungslage für kritische Infrastruktur hat sich in den letzten Jahren verändert. Darauf reagieren wir.
1: Auch ein Umspannwerk in Brandenburg war betroffen. Dort wurden zahlreiche selbstgebaute Flugkörper mit Zeitzündern entdeckt, mit denen offenbar Kurzschlüsse verursacht werden sollten. In 2 Fällen gelang dies, wodurch ein Kraftwerksblock in Jänischwald ausfiel. Die Ermittler prüfen unter anderem einen möglichen linksextremistischen Hintergrund und eine ausländische Einflussnahme. Nach einer nächtlichen Explosion in Augsburg ist der Hauptbahnhof vorübergehend gesperrt worden. Ein später dort gefundener verdächtiger Gegenstand stellte sich als harmlos heraus. Der Bahnhof wurde wieder freigegeben. Eine 17-Jährige und ein 18-Jähriger wurden leicht verletzt. Rund 1,5 Stunden lang war der gesamte Regional- und ICE-Verkehr beeinträchtigt. Die Ermittlungen zur Explosion und den Hintergründen laufen.
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3: Das Wetter mit Julia Kersten. An der Nordsee zieht es sich heute immer wieder zu. Von kräftigem Regen bis hin zu kurzen Gewittern ist hier alles dabei. Im gesamten Norden spürt man zudem einen kräftigen, teils stürmisch auffrischenden Westwind bei Höchstwerten von 19 bis 23 Grad. Ganz anders sieht es im Westen und Osten aus. Hier wechseln sich Sonne und Wolken ab und es bleibt trocken bei angenehmen 20 bis 23 Grad. Das beste Wetter bekommt der Süden mit viel Sonnenschein und bis zu 26 Grad. Nur an den Alpen gibt es am Nachmittag ein paar Regenschauer. In der Nacht bleibt es an den Küsten weiterhin nass und stürmisch, während es im Süden aufklart und die Temperaturen im Landesinneren spürbar auf 13 bis 8 Grad sinken.

0: 90210, Sibylle Becker. Hallo, Ernst, was ist denn das für ein Krach im Hintergrund? Die Autobahn? Ja, was machst du denn da? Oh mein Gott, Ernst, du kannst doch nicht von der Brücke runterspringen. Bist du lebensmüde? Ach so, na schön. Aber hast du mal überlegt, was da alles passieren kann? Oho, ein Autofahrer könnte sich dermaßen erschrecken und in einen Schulbus fahren. Dieser rast in eine Tankstelle und alles explodiert. Ja, kommt noch viel schlimmer, denn durch die Hitze geht das Atomkraftwerk um die Ecke in die Luft und ein Krieg bricht aus. Das wäre das Ende der Welt. Sehen wir, Ernst, du bist auf dem verkehrten Weg. Tja, du solltest dir lieber ein Hochhaus suchen und direkt in eine Mülltonne zielen. Das wäre für alle Beteiligten die sauberste Sache. Ja, nichts zu danken und guten Flug. Tschüss. Tja, meine Lieben, ich glaube, da habe ich in letzter Sekunde das Schlimmste verhindern können. Ich hoffe nur, dass er vorher den Deckel aufmacht. Haha, in diesem Sinne, tschüss, bis zum nächsten Mal. Eure Sibylle Becker.
1: Germany, 8 points.
2: L'Allemagne, 8 points.

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1: Mit Michael Miem. Mit einem neuen Kita-Gesetz will Familienministerin Prien die Förderung von Kindern ausbauen. Künftig soll jedes Kind spätestens im Alter von 4 Jahren auf seinen Sprach- und Entwicklungsstand hin untersucht werden. Bei Bedarf soll anschließend noch vor der Einschulung gezielt gefördert werden. Der Bund will dafür von 2027 bis 2034 rund 2,5 Milliarden Euro bereitstellen. Zwei Vorfälle an wichtigen Anlagen des deutschen Stromnetzes beschäftigen die Ermittler. An einer Umspannanlage im nordrhein-westfälischen Bergheim kam es zu einem schweren Kurzschluss, woraufhin 5 Kraftwerksblöcke mit insgesamt 4200 Megawatt vorsorglich vom Netz genommen wurden. Vom Netzbetreiber Amprion, Manuela Raulf.
2: Ergebnisse zu den Untersuchungen liegen derzeit in polizeilicher und staatsanwaltlicher Hand. Dort laufen die aktuellen Untersuchungen zu Ursachen über die Ereignisse. Die Stromversorgung war jederzeit stabil und sichergestellt und es gab keinen Einfluss darauf. Auch die Systemstabilität des Übertragungsnetzes lief gestern und auch heute reibungslos, stabil und sicher weiter. Die Bedrohungslage für kritische Infrastruktur hat sich in den letzten Jahren verändert. Darauf reagieren wir.
1: Auch ein Umspannwerk in Brandenburg war betroffen. Dort wurden zahlreiche selbstgebaute Flugkörper mit Zeitzündern entdeckt, mit denen offenbar Kurzschlüsse verursacht werden sollten. In 2 Fällen gelang dies, wodurch ein Kraftwerksblock in Jänischwald ausfiel. Die Ermittler prüfen unter anderem einen möglichen linksextremistischen Hintergrund und eine ausländische Einflussnahme. Nach einer nächtlichen Explosion in Augsburg ist der Hauptbahnhof vorübergehend gesperrt worden. Ein später dort gefundener verdächtiger Gegenstand stellte sich als harmlos heraus. Der Bahnhof wurde wieder freigegeben. Eine 17-Jährige und ein 18-Jähriger wurden leicht verletzt. Rund 1,5 Stunden lang war der gesamte Regional- und ICE-Verkehr beeinträchtigt. Die Ermittlungen zur Explosion und den Hintergründen laufen. Nach einer Kollision mit einem Handelsschiff ist ein Frachter vor Istanbul gesunken. Das Schiff ging innerhalb von 11 Minuten unter. Nach den 10 türkischen Besatzungsmitgliedern wird gesucht. Bislang wurden keine Überlebenden gefunden. Die Ursache des Unglücks ist noch unklar.
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3: Das Wetter mit Julia Kersten. An der Nordsee zieht es sich heute immer wieder zu. Von kräftigem Regen bis hin zu kurzen Gewittern ist hier alles dabei. Im gesamten Norden spürt man zudem einen kräftigen, teils stürmisch auffrischenden Westwind bei Höchstwerten von 19 bis 23 Grad. Ganz anders sieht es im Westen und Osten aus. Hier wechseln sich Sonne und Wolken ab. Und es bleibt trocken bei angenehmen 20 bis 23 Grad. Das beste Wetter bekommt der Süden mit viel Sonnenschein und bis zu 26 Grad. Nur an den Alpen gibt es am Nachmittag ein paar Regenschauer. In der Nacht bleibt es an den Küsten weiterhin nass und stürmisch, während es im Süden aufklart und die Temperaturen im Landesinneren spürbar auf 13 bis 8 Grad sinken.

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1: Mit Michael Miem. Mit einem neuen Kita-Gesetz will Familienministerin Prien die Förderung von Kindern ausbauen. Künftig soll jedes Kind spätestens im Alter von 4 Jahren auf seinen Sprach- und Entwicklungsstand hin untersucht werden. Bei Bedarf soll anschließend noch vor der Einschulung gezielt gefördert werden. Der Bund will dafür von 2027 bis 2034 rund 2,5 Milliarden Euro bereitstellen. Zwei Vorfälle an wichtigen Anlagen des deutschen Stromnetzes beschäftigen die Ermittler. An einer Umspannanlage im nordrhein-westfälischen Bergheim kam es zu einem schweren Kurzschluss, woraufhin 5 Kraftwerksblöcke mit insgesamt 4200 Megawatt vorsorglich vom Netz genommen wurden. Vom Netzbetreiber Amprion, Manuela Raulf.
2: Ergebnisse zu den Untersuchungen liegen derzeit in polizeilicher und staatsanwaltlicher Hand. Dort laufen die aktuellen Untersuchungen zu Ursachen über die Ereignisse. Die Stromversorgung war jederzeit stabil und sichergestellt und es gab keinen Einfluss darauf. Auch die Systemstabilität des Übertragungsnetzes lief gestern und auch heute reibungslos, stabil und sicher weiter. Die Bedrohungslage für kritische Infrastruktur hat sich in den letzten Jahren verändert. Darauf reagieren wir.
1: Auch ein Umspannwerk in Brandenburg war betroffen. Dort wurden zahlreiche selbstgebaute Flugkörper mit Zeitzündern entdeckt, mit denen offenbar Kurzschlüsse verursacht werden sollten. In 2 Fällen gelang dies, wodurch ein Kraftwerksblock in Jänischwald ausfiel. Die Ermittler prüfen unter anderem einen möglichen linksextremistischen Hintergrund und eine ausländische Einflussnahme. Nach einer nächtlichen Explosion in Augsburg ist der Hauptbahnhof vorübergehend gesperrt worden. Ein später dort gefundener verdächtiger Gegenstand stellte sich als harmlos heraus. Der Bahnhof wurde wieder freigegeben. Eine 17-Jährige und ein 18-Jähriger wurden leicht verletzt. Rund 1,5 Stunden lang war der gesamte Regional- und ICE-Verkehr beeinträchtigt. Die Ermittlungen zur Explosion und den Hintergründen laufen. Nach einer Kollision mit einem Handelsschiff ist ein Frachter vor Istanbul gesunken. Das Schiff ging innerhalb von 11 Minuten unter. Nach den 10 türkischen Besatzungsmitgliedern wird gesucht. Bislang wurden keine Überlebenden gefunden. Die Ursache des Unglücks ist noch unklar.
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3: Das Wetter mit Julia Kersten. An der Nordsee zieht es sich heute immer wieder zu. Von kräftigem Regen bis hin zu kurzen Gewittern ist hier alles dabei. Im gesamten Norden spürt man zudem einen kräftigen, teils stürmisch auffrischenden Westwind bei Höchstwerten von 19 bis 23 Grad. Ganz anders sieht es im Westen und Osten aus. Hier wechseln sich Sonne und Wolken ab und es bleibt trocken bei angenehmen 20 bis 23 Grad. Das beste Wetter bekommt der Süden mit viel Sonnenschein und bis zu 26 Grad. Nur an den Alpen gibt es am Nachmittag ein paar Regenschauer. In der Nacht bleibt es an den Küsten weiterhin nass und stürmisch, während es im Süden aufklart und die Temperaturen im Landesinneren spürbar auf 13 bis 8 Grad sinken.

0: 90210, Sibylle Becker.
1: Noch hier.
0: Hallo Rudi, wo liegt dein Problem?
1: Oh,
0: gleich mehrere hast du. Tja, dann fang mal an. Ich weiß, es ist nicht leicht, darüber zu sprechen. Doch glaube mir, du fühlst dich danach viel besser. Du kriegst also keine Frau. Aha, woran liegt's denn? Du hast Segelohren. Tja, aber Tausende haben solche großen Löffel. Und trotzdem auch keine Haare mehr. Rudi, Glatze, schick. Hasenscharte und O-Beine. Nun ja, da würde ich Schuppen und grüne Pickel. Aber die inneren Werte, so Leberwerte. Sicher, so ein Buckel ist nicht schön und dein Mundgeruch ist doch. Ohne Zähne ist das sicherlich normal und die Klumpfüße sehen auch nicht besonders. Siehst du, das ist doch etwas. So blaue Augen hast nur du. Auf der Stirn, oha. Rudi, könntest du später nochmal anrufen? Ja, so in 3 Jahren. Tschüss. Tja, meine Lieben, manchmal treibt das Leben bösen Schabernack mit einem. Mir ist zum Beispiel eben total übel geworden. Das geht aber wieder weg. Nun ja, doch könnt ihr weiterhin anrufen, wenn ihr solche Probleme habt. Aber nicht unbedingt bei mir. Tschüss, sage ich euch. Eure Sibylle Becker.

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1: Mit Michael Miem. Mit einem neuen Kita-Gesetz will Familienministerin Prien die Förderung von Kindern ausbauen. Künftig soll jedes Kind spätestens im Alter von 4 Jahren auf seinen Sprach- und Entwicklungsstand hin untersucht werden. Bei Bedarf soll anschließend noch vor der Einschulung gezielt gefördert werden. Der Bund will dafür von 2027 bis 2034 rund 2,5 Milliarden Euro bereitstellen. Zwei Vorfälle an wichtigen Anlagen des deutschen Stromnetzes beschäftigen die Ermittler. An einer Umspannanlage im nordrhein-westfälischen Bergheim kam es zu einem schweren Kurzschluss, woraufhin 5 Kraftwerksblöcke mit insgesamt 4200 Megawatt vorsorglich vom Netz genommen wurden. Vom Netzbetreiber Amprion, Manuela Raulf.
2: Ergebnisse zu den Untersuchungen liegen derzeit in polizeilicher und staatsanwaltlicher Hand. Dort laufen die aktuellen Untersuchungen zu Ursachen über die Ereignisse. Die Stromversorgung war jederzeit stabil und sichergestellt und es gab keinen Einfluss darauf. Auch die Systemstabilität des Übertragungsnetzes lief gestern und auch heute reibungslos, stabil und sicher weiter. Die Bedrohungslage für kritische Infrastruktur hat sich in den letzten Jahren verändert. Darauf reagieren wir.
1: Auch ein Umspannwerk in Brandenburg war betroffen. Dort wurden zahlreiche selbstgebaute Flugkörper mit Zeitzündern entdeckt, mit denen offenbar Kurzschlüsse verursacht werden sollten. In 2 Fällen gelang dies, wodurch ein Kraftwerksblock in Jänischwald ausfiel. Die Ermittler prüfen unter anderem einen möglichen linksextremistischen Hintergrund und eine ausländische Einflussnahme. Nach einer nächtlichen Explosion in Augsburg ist der Hauptbahnhof vorübergehend gesperrt worden. Ein später dort gefundener verdächtiger Gegenstand stellte sich als harmlos heraus. Der Bahnhof wurde wieder freigegeben. Eine 17-Jährige und ein 18-Jähriger wurden leicht verletzt. Rund 1,5 Stunden lang war der gesamte Regional- und ICE-Verkehr beeinträchtigt. Die Ermittlungen zur Explosion und den Hintergründen laufen. Nach einer Kollision mit einem Handelsschiff ist ein Frachter vor Istanbul gesunken. Das Schiff ging innerhalb von 11 Minuten unter. Nach den 10 türkischen Besatzungsmitgliedern wird gesucht. Bislang wurden keine Überlebenden gefunden. Die Ursache des Unglücks ist noch unklar.
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3: Das Wetter mit Julia Kersten. An der Nordsee zieht es sich heute immer wieder zu. Von kräftigem Regen bis hin zu kurzen Gewittern ist hier alles dabei. Im gesamten Norden spürt man zudem einen kräftigen, teils stürmisch auffrischenden Westwind bei Höchstwerten von 19 bis 23 Grad. Ganz anders sieht es im Westen und Osten aus. Hier wechseln sich Sonne und Wolken ab. Und es bleibt trocken bei angenehmen 20 bis 23 Grad. Das beste Wetter bekommt der Süden mit viel Sonnenschein und bis zu 26 Grad. Nur an den Alpen gibt es am Nachmittag ein paar Regenschauer. In der Nacht bleibt es an den Küsten weiterhin nass und stürmisch, während es im Süden aufklart und die Temperaturen im Landesinneren spürbar auf 13 bis 8 Grad sinken.

0: ein Zwergling.
1: Rums. Danke. Dankeschön. Das war Fritz Sonnenschein und sein Blitzeklack. Das war Fritz Sonnenschein und sein... Das... Okay.
0: Das finde ich nicht komisch.
1: Tschüss. Das war... Das... Oh Mann. Das war Fritz Sonnenschein. Macht aber dabei. Ja.

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1: Mit Michael Miem. Mit einem neuen Kita-Gesetz will Familienministerin Prien die Förderung von Kindern ausbauen. Künftig soll jedes Kind spätestens im Alter von 4 Jahren auf seinen Sprach- und Entwicklungsstand hin untersucht werden. Bei Bedarf soll anschließend noch vor der Einschulung gezielt gefördert werden. Der Bund will dafür von 2027 bis 2034 rund 2,5 Milliarden Euro bereitstellen. Zwei Vorfälle an wichtigen Anlagen des deutschen Stromnetzes beschäftigen die Ermittler. An einer Umspannanlage im nordrhein-westfälischen Bergheim kam es zu einem schweren Kurzschluss, woraufhin 5 Kraftwerksblöcke mit insgesamt 4200 Megawatt vorsorglich vom Netz genommen wurden. Vom Netzbetreiber Amprion, Manuela Raulf.
2: Ergebnisse zu den Untersuchungen liegen derzeit in polizeilicher und staatsanwaltlicher Hand. Dort laufen die aktuellen Untersuchungen zu Ursachen über die Ereignisse. Die Stromversorgung war jederzeit stabil und sichergestellt und es gab keinen Einfluss darauf. Auch die Systemstabilität des Übertragungsnetzes lief gestern und auch heute reibungslos, stabil und sicher weiter. Die Bedrohungslage für kritische Infrastruktur hat sich in den letzten Jahren verändert. Darauf reagieren wir.
1: Auch ein Umspannwerk in Brandenburg war betroffen. Dort wurden zahlreiche selbstgebaute Flugkörper mit Zeitzündern entdeckt, mit denen offenbar Kurzschlüsse verursacht werden sollen. In 2 Fällen gelang dies, wodurch ein Kraftwerksblock in Jänischwald ausfiel. Die Ermittler prüfen unter anderem einen möglichen linksextremistischen Hintergrund und eine ausländische Einflussnahme. Nach einer nächtlichen Explosion in Augsburg ist der Hauptbahnhof vorübergehend gesperrt worden. Ein später dort gefundener verdächtiger Gegenstand stellte sich als harmlos heraus. Der Bahnhof wurde wieder freigegeben. Eine 17-Jährige und ein 18-Jähriger wurden leicht verletzt. Rund 1,5 Stunden lang war der gesamte Regional- und ICE-Verkehr beeinträchtigt. Die Ermittlungen zur Explosion und den Hintergründen laufen. Nach einer Kollision mit einem Handelsschiff ist ein Frachter vor Istanbul gesunken. Das Schiff ging innerhalb von 11 Minuten unter. Nach den 10 türkischen Besatzungsmitgliedern wird gesucht. Bislang wurden keine Überlebenden gefunden. Die Ursache des Unglücks ist noch unklar.
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3: Das Wetter mit Julia Kersten. An der Nordsee zieht es sich heute immer wieder zu. Von kräftigem Regen bis hin zu kurzen Gewittern ist hier alles dabei. Im gesamten Norden spürt man zudem einen kräftigen, teils stürmisch auffrischenden Westwind bei Höchstwerten von 19 bis 23 Grad. Ganz anders sieht es im Westen und Osten aus. Hier wechseln sich Sonne und Wolken ab und es bleibt trocken bei angenehmen 20 bis 23 Grad. Das beste Wetter bekommt der Süden mit viel Sonnenschein und bis zu 26 Grad. Nur an den Alpen gibt es am Nachmittag ein paar Regenschauer. In der Nacht bleibt es an den Küsten weiterhin nass und stürmisch, während es im Süden aufklart und die Temperaturen im Landesinneren spürbar auf 13 bis 8 Grad sinken.

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1: Im Studio Michael Miem. Der Iran verweigert den UN-Atomwächtern weiterhin Informationen über seine hoch angereicherten Uranbestände. IAEA-Chef Grossi kritisiert in einem Bericht, dass Teheran auch in den vergangenen Monaten nicht mit der Internationalen Atomenergiebehörde kooperiert habe. Nach Angaben der IAEA fehlen weiterhin Informationen über rund 440 Kilogramm Uran, das nahezu waffentauglich ist. Teheran weist weiterhin zurück, Atomwaffen entwickeln zu wollen. Mit einem neuen Kita-Gesetz will Familienministerin Prien die Förderung von Kindern ausbauen. Künftig soll jedes Kind spätestens im Alter von 4 Jahren auf seinen Sprach- und Entwicklungsstand hin untersucht werden. Bei Bedarf soll anschließend noch vor der Einschulung gezielt gefördert werden. Der Bund will dafür von 2027 bis 2034 rund 2,5 Milliarden Euro bereitstellen. Zwei Vorfälle an wichtigen Anlagen des deutschen Stromnetzes beschäftigen die Ermittler. An einer Umspannanlage im nordrhein-westfälischen Bergheim kam es zu einem schweren Kurzschluss, woraufhin 5 Kraftwerksblöcke mit insgesamt 4200 Megawatt vorsorglich vom Netz genommen wurden. Vom Netzbetreiber Amprion, Manuela Raulf.
2: Ergebnisse zu den Untersuchungen liegen derzeit in polizeilicher und staatsanwaltlicher Hand. Dort laufen die aktuellen Untersuchungen zu Ursachen über die Ereignisse. Die Stromversorgung war jederzeit stabil und sichergestellt und es gab keinen Einfluss darauf. Auch die Systemstabilität des Übertragungsnetzes lief gestern und auch heute reibungslos, stabil und sicher weiter. Die Bedrohungslage für kritische Infrastruktur hat sich in den letzten Jahren verändert. Darauf reagieren wir.
1: Auch ein Umspannwerk in Brandenburg war betroffen. Dort wurden zahlreiche selbstgebaute Flugkörper mit Zeitzündern entdeckt, mit denen offenbar Kurzschlüsse verursacht werden sollen. In 2 Fällen gelang dies, wodurch ein Kraftwerksblock in Jänischwald ausfiel. Die Ermittler prüfen unter anderem einen möglichen linksextremistischen Hintergrund und eine ausländische Einflussnahme. Nach einer Kollision mit einem Handelsschiff ist ein Frachter vor Istanbul gesunken. Das Schiff ging innerhalb von 11 Minuten unter. Nach den 10 türkischen Besatzungsmitgliedern wird gesucht. Bislang wurden keine Überlebenden gefunden. Die Ursache des Unglücks ist noch unklar.
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3: Das Wetter mit Julia Kersten. An der Nordsee zieht es sich heute immer wieder zu. Von kräftigem Regen bis hin zu kurzen Gewittern ist hier alles dabei. Im gesamten Norden spürt man zudem einen kräftigen, teils stürmisch auffrischenden Westwind bei Höchstwerten von 19 bis 23 Grad. Ganz anders sieht es im Westen und Osten aus. Hier wechseln sich Sonne und Wolken ab und es bleibt trocken bei angenehmen 20 bis 23 Grad. Das beste Wetter bekommt der Süden mit viel Sonnenschein und bis zu 26 Grad. Nur an den Alpen gibt es am Nachmittag ein paar Regenschauer. In der Nacht bleibt es an den Küsten weiterhin nass und stürmisch, während es im Süden aufklart und die Temperaturen im Landesinneren spürbar auf 13 bis 8 Grad sinken.

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1: Im Studio Michael Miem. Der Iran verweigert den UN-Atomwächtern weiterhin Informationen über seine hoch angereicherten Uranbestände. IAEA-Chef Grossi kritisiert in einem Bericht, dass Teheran auch in den vergangenen Monaten nicht mit der Internationalen Atomenergiebehörde kooperiert habe. Nach Angaben der IAEA fehlen weiterhin Informationen über rund 440 Kilogramm Uran, das nahezu waffentauglich ist. Teheran weist weiterhin zurück, Atomwaffen entwickeln zu wollen. Mit einem neuen Kita-Gesetz will Familienministerin Prien die Förderung von Kindern ausbauen. Künftig soll jedes Kind spätestens im Alter von 4 Jahren auf seinen Sprach- und Entwicklungsstand hin untersucht werden. Bei Bedarf soll anschließend noch vor der Einschulung gezielt gefördert werden. Der Bund will dafür von 2027 bis 2034 rund 2,5 Milliarden Euro bereitstellen. Zwei Vorfälle an wichtigen Anlagen des deutschen Stromnetzes beschäftigen die Ermittler. An einer Umspannanlage im nordrhein-westfälischen Bergheim kam es zu einem schweren Kurzschluss, woraufhin 5 Kraftwerksblöcke mit insgesamt 4200 Megawatt vorsorglich vom Netz genommen wurden. Vom Netzbetreiber Amprion, Manuela Raulf.
2: Ergebnisse zu den Untersuchungen liegen derzeit in polizeilicher und staatsanwaltlicher Hand. Dort laufen die aktuellen Untersuchungen zu Ursachen über die Ereignisse. Die Stromversorgung war jederzeit stabil und sichergestellt und es gab keinen Einfluss darauf. Auch die Systemstabilität des Übertragungsnetzes lief gestern und auch heute reibungslos, stabil und sicher weiter. Die Bedrohungslage für kritische Infrastruktur hat sich in den letzten Jahren verändert. Darauf reagieren wir.
1: Auch ein Umspannwerk in Brandenburg war betroffen. Dort wurden zahlreiche selbstgebaute Flugkörper mit Zeitzündern entdeckt, mit denen offenbar Kurzschlüsse verursacht werden sollten. In 2 Fällen gelang dies, wodurch ein Kraftwerksblock in Jänischwald ausfiel. Die Ermittler prüfen unter anderem einen möglichen linksextremistischen Hintergrund und eine ausländische Einflussnahme. Nach einer Kollision mit einem Handelsschiff ist ein Frachter vor Istanbul gesunken. Das Schiff ging innerhalb von 11 Minuten unter. Nach den 10 türkischen Besatzungsmitgliedern wird gesucht. Bislang wurden keine Überlebenden gefunden. Die Ursache des Unglücks ist noch unklar.
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3: Das Wetter mit Julia Kersten. An der Nordsee zieht es sich heute immer wieder zu. Von kräftigem Regen bis hin zu kurzen Gewittern ist hier alles dabei. Im gesamten Norden spürt man zudem einen kräftigen, teils stürmisch auffrischenden Westwind bei Höchstwerten von 19 bis 23 Grad. Ganz anders sieht es im Westen und Osten aus. Hier wechseln sich Sonne und Wolken ab und es bleibt trocken bei angenehmen 20 bis 23 Grad. Das beste Wetter bekommt der Süden mit viel Sonnenschein und bis zu 26 Grad. Nur an den Alpen gibt es am Nachmittag ein paar Regenschauer. In der Nacht bleibt es an den Küsten weiterhin nass und stürmisch, während es im Süden aufklart und die Temperaturen im Landesinneren spürbar auf 13 bis 8 Grad sinken.

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1: Im Studio Michael Miem. Der Iran verweigert den UN-Atomwächtern weiterhin Informationen über seine hoch angereicherten Uranbestände. IAEA-Chef Grossi kritisiert in einem Bericht, dass Teheran auch in den vergangenen Monaten nicht mit der Internationalen Atomenergiebehörde kooperiert habe. Nach Angaben der IAEA fehlen weiterhin Informationen über rund 440 Kilogramm Uran, das nahezu waffentauglich ist. Teheran weist weiterhin zurück, Atomwaffen entwickeln zu wollen. Mit einem neuen Kita-Gesetz will Familienministerin Prien die Förderung von Kindern ausbauen. Künftig soll jedes Kind spätestens im Alter von 4 Jahren auf seinen Sprach- und Entwicklungsstand hin untersucht werden. Bei Bedarf soll anschließend noch vor der Einschulung gezielt gefördert werden. Der Bund will dafür von 2027 bis 2034 rund 2,5 Milliarden Euro bereitstellen. Zwei Vorfälle an wichtigen Anlagen des deutschen Stromnetzes beschäftigen die Ermittler. An einer Umspannanlage im nordrhein-westfälischen Bergheim kam es zu einem schweren Kurzschluss, woraufhin 5 Kraftwerksblöcke mit insgesamt 4200 Megawatt vorsorglich vom Netz genommen wurden. Vom Netzbetreiber Amprion, Manuela Raulf.
2: Ergebnisse zu den Untersuchungen liegen derzeit in polizeilicher und staatsanwaltlicher Hand. Dort laufen die aktuellen Untersuchungen zu Ursachen über die Ereignisse. Die Stromversorgung war jederzeit stabil und sichergestellt und es gab keinen Einfluss darauf. Auch die Systemstabilität des Übertragungsnetzes lief gestern und auch heute reibungslos, stabil und sicher weiter. Die Bedrohungslage für kritische Infrastruktur hat sich in den letzten Jahren verändert. Darauf reagieren wir.
1: Auch ein Umspannwerk in Brandenburg war betroffen. Dort wurden zahlreiche selbstgebaute Flugkörper mit Zeitzündern entdeckt, mit denen offenbar Kurzschlüsse verursacht werden sollten. In 2 Fällen gelang dies, wodurch ein Kraftwerksblock in Jänischwald ausfiel. Die Ermittler prüfen unter anderem einen möglichen linksextremistischen Hintergrund und eine ausländische Einflussnahme. Nach einer Kollision mit einem Handelsschiff ist ein Frachter vor Istanbul gesunken. Das Schiff ging innerhalb von 11 Minuten unter. Nach den 10 türkischen Besatzungsmitgliedern wird gesucht. Bislang wurden keine Überlebenden gefunden. Die Ursache des Unglücks ist noch unklar.
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3: Das Wetter mit Julia Kersten. An der Nordsee zieht es sich heute immer wieder zu. Von kräftigem Regen bis hin zu kurzen Gewittern ist hier alles dabei. Im gesamten Norden spürt man zudem einen kräftigen, teils stürmisch auffrischenden Westwind bei Höchstwerten von 19 bis 23 Grad. Ganz anders sieht es im Westen und Osten aus. Hier wechseln sich Sonne und Wolken ab und es bleibt trocken bei angenehmen 20 bis 23 Grad. Das beste Wetter bekommt der Süden mit viel Sonnenschein und bis zu 26 Grad. Nur an den Alpen gibt es am Nachmittag ein paar Regenschauer. In der Nacht bleibt es an den Küsten weiterhin nass und stürmisch, während es im Süden aufklart und die Temperaturen im Landesinneren spürbar auf 13 bis 8 Grad sinken.

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1: Im Studio Michael Miem. Der Iran verweigert den UN-Atomwächtern weiterhin Informationen über seine hoch angereicherten Uranbestände. IAEA-Chef Grossi kritisiert in einem Bericht, dass Teheran auch in den vergangenen Monaten nicht mit der Internationalen Atomenergiebehörde kooperiert habe. Nach Angaben der IAEA fehlen weiterhin Informationen über rund 440 Kilogramm Uran, das nahezu waffentauglich ist. Teheran weist weiterhin zurück, Atomwaffen entwickeln zu wollen. Mit einem neuen Kita-Gesetz will Familienministerin Prien die Förderung von Kindern ausbauen. Künftig soll jedes Kind spätestens im Alter von 4 Jahren auf seinen Sprach- und Entwicklungsstand hin untersucht werden. Bei Bedarf soll anschließend noch vor der Einschulung gezielt gefördert werden. Der Bund will dafür von 2027 bis 2034 rund 2,5 Milliarden Euro bereitstellen. Zwei Vorfälle an wichtigen Anlagen des deutschen Stromnetzes beschäftigen die Ermittler. An einer Umspannanlage im nordrhein-westfälischen Bergheim kam es zu einem schweren Kurzschluss, woraufhin 5 Kraftwerksblöcke mit insgesamt 4200 Megawatt vorsorglich vom Netz genommen wurden. Vom Netzbetreiber Amprion, Manuela Raulf.
2: Ergebnisse zu den Untersuchungen liegen derzeit in polizeilicher und staatsanwaltlicher Hand. Dort laufen die aktuellen Untersuchungen zu Ursachen über die Ereignisse. Die Stromversorgung war jederzeit stabil und sichergestellt und es gab keinen Einfluss darauf. Auch die Systemstabilität des Übertragungsnetzes lief gestern und auch heute reibungslos, stabil und sicher weiter. Die Bedrohungslage für kritische Infrastruktur hat sich in den letzten Jahren verändert. Darauf reagieren wir.
1: Auch ein Umspannwerk in Brandenburg war betroffen. Dort wurden zahlreiche selbstgebaute Flugkörper mit Zeitzündern entdeckt, mit denen offenbar Kurzschlüsse verursacht werden sollten. In 2 Fällen gelang dies, wodurch ein Kraftwerksblock in Jänischwald ausfiel. Die Ermittler prüfen unter anderem einen möglichen linksextremistischen Hintergrund und eine ausländische Einflussnahme. Nach einer Kollision mit einem Handelsschiff ist ein Frachter vor Istanbul gesunken. Das Schiff ging innerhalb von 11 Minuten unter. Nach den 10 türkischen Besatzungsmitgliedern wird gesucht. Bislang wurden keine Überlebenden gefunden. Die Ursache des Unglücks ist noch unklar.
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3: Der Ausblick aufs Wetter mit Julia Kersten. Im Norden zieht es sich heute ziemlich zu. An den Küsten gibt es immer wieder kräftigen Regen und vereinzelte Gewitter. Dazu weht ein ziemlich frischer Wind mit starken Böen. Die Temperaturen erreichen hier 19 bis 23 Grad. Ganz anders im Westen und Osten. Hier bleibt es weitgehend trocken und freundlich. Im Süden wird es sonnig warm bei 24 bis 27 Grad. In der Nacht regnet es im Norden weiter, während es nach Süden hin trocken und oft sternenklar bleibt. Die Werte fallen im ganzen Land auf 17 bis 11 Grad.

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1: Mit Michael Miem. Mit einem neuen Kita-Gesetz will Familienministerin Prien die Förderung von Kindern ausbauen. Künftig soll jedes Kind spätestens im Alter von 4 Jahren auf seinen Sprach- und Entwicklungsstand hin untersucht werden. Bei Bedarf soll anschließend noch vor der Einschulung gezielt gefördert werden. Der Bund will dafür von 2027 bis 2034 rund 2,5 Milliarden Euro bereitstellen. Zwei Vorfälle an wichtigen Anlagen des deutschen Stromnetzes beschäftigen die Ermittler. An einer Umspannanlage im nordrhein-westfälischen Bergheim kam es zu einem schweren Kurzschluss, woraufhin 5 Kraftwerksblöcke mit insgesamt 4200 Megawatt vorsorglich vom Netz genommen wurden. Vom Netzbetreiber Amprion, Manuela Raulf.
2: Ergebnisse zu den Untersuchungen liegen derzeit in polizeilicher und staatsanwaltlicher Hand. Dort laufen die aktuellen Untersuchungen zu Ursachen über die Ereignisse. Die Stromversorgung war jederzeit stabil und sichergestellt und es gab keinen Einfluss darauf. Auch die Systemstabilität des Übertragungsnetzes lief gestern und auch heute reibungslos, stabil und sicher weiter. Die Bedrohungslage für kritische Infrastruktur hat sich in den letzten Jahren verändert. Darauf reagieren wir.
1: Auch ein Umspannwerk in Brandenburg war betroffen. Dort wurden zahlreiche selbstgebaute Flugkörper mit Zeitzündern entdeckt, mit denen offenbar Kurzschlüsse verursacht werden sollten. In 2 Fällen gelang dies, wodurch ein Kraftwerksblock in Jänischwald ausfiel. Die Ermittler prüfen unter anderem einen möglichen linksextremistischen Hintergrund und eine ausländische Einflussnahme. Nach einer nächtlichen Explosion in Augsburg ist der Hauptbahnhof vorübergehend gesperrt worden. Ein später dort gefundener verdächtiger Gegenstand stellte sich als harmlos heraus. Der Bahnhof wurde wieder freigegeben. Eine 17-Jährige und ein 18-Jähriger wurden leicht verletzt. Rund 1,5 Stunden lang war der gesamte Regional- und ICE-Verkehr beeinträchtigt. Die Ermittlungen zur Explosion und den Hintergründen laufen. Nach einer Kollision mit einem Handelsschiff ist ein Frachter vor Istanbul gesunken. Das Schiff ging innerhalb von 11 Minuten unter. Nach den 10 türkischen Besatzungsmitgliedern wird gesucht. Bislang wurden keine Überlebenden gefunden. Die Ursache des Unglücks ist noch unklar.
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3: Der Ausblick aufs Wetter mit Julia Kersten. Im Norden zieht es sich heute ziemlich zu. An den Küsten gibt es immer wieder kräftigen Regen und vereinzelte Gewitter. Dazu weht ein ziemlich frischer Wind mit starken Böen. Die Temperaturen erreichen hier 19 bis 23 Grad. Ganz anders im Westen und Osten. Hier bleibt es weitgehend trocken und freundlich. Im Süden wird es sonnig warm bei 24 bis 27 Grad. In der Nacht regnet es im Norden weiter, während es nach Süden hin trocken und oft sternenklar bleibt. Die Werte fallen im ganzen Land auf 17 bis 11 Grad.

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1: Mit Michael Miem. Mit einem neuen Kita-Gesetz will Familienministerin Prien die Förderung von Kindern ausbauen. Künftig soll jedes Kind spätestens im Alter von 4 Jahren auf seinen Sprach- und Entwicklungsstand hin untersucht werden. Bei Bedarf soll anschließend noch vor der Einschulung gezielt gefördert werden. Der Bund will dafür von 2027 bis 2034 rund 2,5 Milliarden Euro bereitstellen. Zwei Vorfälle an wichtigen Anlagen des deutschen Stromnetzes beschäftigen die Ermittler. An einer Umspannanlage im nordrhein-westfälischen Bergheim kam es zu einem schweren Kurzschluss, woraufhin 5 Kraftwerksblöcke mit insgesamt 4200 Megawatt vorsorglich vom Netz genommen wurden. Vom Netzbetreiber Amprion, Manuela Raulf.
2: Ergebnisse zu den Untersuchungen liegen derzeit in polizeilicher und staatsanwaltlicher Hand. Dort laufen die aktuellen Untersuchungen zu Ursachen über die Ereignisse. Die Stromversorgung war jederzeit stabil und sichergestellt und es gab keinen Einfluss darauf. Auch die Systemstabilität des Übertragungsnetzes lief gestern und auch heute reibungslos, stabil und sicher weiter. Die Bedrohungslage für kritische Infrastruktur hat sich in den letzten Jahren verändert. Darauf reagieren wir.
1: Auch ein Umspannwerk in Brandenburg war betroffen. Dort wurden zahlreiche selbstgebaute Flugkörper mit Zeitzündern entdeckt, mit denen offenbar Kurzschlüsse verursacht werden sollten. In 2 Fällen gelang dies, wodurch ein Kraftwerksblock in Jänischwald ausfiel. Die Ermittler prüfen unter anderem einen möglichen linksextremistischen Hintergrund und eine ausländische Einflussnahme. Nach einer nächtlichen Explosion in Augsburg ist der Hauptbahnhof vorübergehend gesperrt worden. Ein später dort gefundener verdächtiger Gegenstand stellte sich als harmlos heraus. Der Bahnhof wurde wieder freigegeben. Eine 17-Jährige und ein 18-Jähriger wurden leicht verletzt. Rund 1,5 Stunden lang war der gesamte Regional- und ICE-Verkehr beeinträchtigt. Die Ermittlungen zur Explosion und den Hintergründen laufen. Nach einer Kollision mit einem Handelsschiff ist ein Frachter vor Istanbul gesunken. Das Schiff ging innerhalb von 11 Minuten unter. Nach den 10 türkischen Besatzungsmitgliedern wird gesucht. Bislang wurden keine Überlebenden gefunden. Die Ursache des Unglücks ist noch unklar.
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3: Der Ausblick aufs Wetter mit Julia Kersten. Im Norden zieht es sich heute ziemlich zu. An den Küsten gibt es immer wieder kräftigen Regen und vereinzelte Gewitter. Dazu weht ein ziemlich frischer Wind mit starken Böen. Die Temperaturen erreichen hier 19 bis 23 Grad. Ganz anders im Westen und Osten. Hier bleibt es weitgehend trocken und freundlich. Im Süden wird es sonnig warm bei 24 bis 27 Grad. In der Nacht regnet es im Norden weiter, während es nach Süden hin trocken und oft sternenklar bleibt. Die Werte fallen im ganzen Land auf 17 bis 11 Grad.

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1: Mit Michael Miem. Mit einem neuen Kita-Gesetz will Familienministerin Prien die Förderung von Kindern ausbauen. Künftig soll jedes Kind spätestens im Alter von 4 Jahren auf seinen Sprach- und Entwicklungsstand hin untersucht werden. Bei Bedarf soll anschließend noch vor der Einschulung gezielt gefördert werden. Der Bund will dafür von 2027 bis 2034 rund 2,5 Milliarden Euro bereitstellen. Zwei Vorfälle an wichtigen Anlagen des deutschen Stromnetzes beschäftigen die Ermittler. An einer Umspannanlage im nordrhein-westfälischen Bergheim kam es zu einem schweren Kurzschluss, woraufhin 5 Kraftwerksblöcke mit insgesamt 4200 Megawatt vorsorglich vom Netz genommen wurden. Vom Netzbetreiber Amprion, Manuela Raulf.
2: Ergebnisse zu den Untersuchungen liegen derzeit in polizeilicher und staatsanwaltlicher Hand. Dort laufen die aktuellen Untersuchungen zu Ursachen.